0: 7, 6, alte Gags, 7, 8, Buben 8, 1, 2, Polizei, 3, 4, Grenadier, 5, 6, alte Gags, 7, 8, Buben 8.
1: Bitte alle sofort rausgehen.